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0: Sag ich nur, das Kopf ist Rüssuppe.
1: Weil es sauber ist, muss man gut sein.
0: Hast du dir?
2: Mm.

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